Rose war eine Ermöglicherin, lese ich in einem Nachruf, in einem Kirchengemeindebrief. Das ist wunderbar. Hoffentlich hat Rose das auch schon zu Lebzeiten von ihren Mitmenschen gehört. In dem Nachruf steht, wie sie über Jahrzehnte hinweg die Gemeindearbeit unterstützt hat, Ideengeberin, anderen Vorbild und Helferin war. Auch in der Dorfgemeinschaft scheint sie für manches Projekt eine Initiatorin und Mitstreiterin gewesen zu sein. Rose, die ich nicht kenne, ist mir einfach sympathisch. Menschen, die Dinge nicht zerreden, alles immer nur schlecht machen, sondern erstmal ganz positiv denken und dann anpacken oder Raum schaffen, dass andere anpacken können. Das sind Ermöglicher oder Möglichmacher. Rose scheint im Leben das umgesetzt zu haben, was sie wohl in ihrer Kirche von Jesus gehört hat. Schau nicht weg. Geh hin und tu, was du tun kannst. Sei vorbehaltlos und mutig. Wahrscheinlich wird sie dazu auch gehört haben, dass Jesus ihr dabei ganz fest zur Seite steht. So kann es gehen, das möglich machen.

und uns vernetzen, Freunde treffen und auf dem Laufenden bleiben. Aber ist das wirklich so? Also ich erlebe das anders. Auf der Suche nach Followern und Klicks inszenieren sich Menschen. Und da ist es völlig egal, ob es um Profis geht, die damit Geld verdienen, oder um junge Menschen, die einfach nur dazugehören wollen. Alle eint das Ziel, sie wollen gefallen. Und es scheint, als würde uns dieses Beurteilen und beurteilt werden wirklich gefallen. Ja, tatsächlich setzt es aber gerade junge Menschen unter Druck. Auf der Suche nach sich selbst tun sie sich oder anderen Gewalt an, werden süchtig nach ständiger Anerkennung. Ihnen sagt Gott, ich habe dich wundervoll gemacht und du gefällst mir. Glaub mir das und du musst niemand mehr gefallen, sondern kannst frei sein, wie ich mir das gedacht habe. Und ich finde, das macht Mut, mich selbst ohne fremden Einfluss kennen und sogar lieben zu lernen.

0: Es steht nicht geschrieben.
1: Streitet nicht über Meinungen, denn ihr sollt euch der eigenen Meinung nie zu sicher sein.
2: Klingt vernünftig. Wer weiß schon, wer wirklich recht hat. Paulus wollte keinen unproduktiven Streit in der Gemeinde. Wo es nur um pure Meinung geht, ist das keine Spaltung wert. Heutzutage laufen solche Appelle unter dem Schlagwort der Akzeptanz. Man toleriert nicht nur, dass andere eben eine andere Auffassung haben können, sondern akzeptiert deren Meinung, erkennt sie damit letztlich als gleichwertig zur eigenen an. Das beendet natürlich jeden Streit, wenn man der eigenen Meinung nicht mehr traut als der eines anderen. Ist das auch das Rezept, das Paulus der Gemeinde in Rom empfiehlt?
3: Streitet nicht über Meinungen. Ein jeder sei in seiner Meinung gewiss.
2: Römer 14, die Verse 1 und 5. Weit gefehlt. Paulus ruft dazu auf, der eigenen Überzeugung zu vertrauen, aber trotzdem nicht darüber zu streiten. Das traut er den Menschen tatsächlich zu, obwohl es hier um keine Kleinigkeiten geht, sondern um echte Glaubensüberzeugungen. Und der Trick soll auch nicht sein, die eigene Meinung um des lieben Friedens willen gar nicht zu äußern, so wie Paulus selbst ja seine Ansicht wohl nicht nur in seinen Briefen klar geäußert hat. Er ruft in seinen Briefen auch dazu auf, aufeinander zu achten und sich gegenseitig zu ermahnen, was nach bestem Zündstoff für Streit klingt. Aber Paulus sieht einen Ausweg aus dem Streit, bei dem niemand seine Meinung relativieren muss. Wenn die Standpunkte klar und die Argumente ausgetauscht sind, ohne dass eine Seite überzeugt worden ist, dann lässt man es einfach dabei. Man muss nicht dauernd dieselben Diskussionen wiederholen, muss nicht weiter kämpfen, bis andere meine Meinung übernommen haben. Ja, tatsächlich kann es in der Gemeinde Einheit trotz unterschiedlicher, felsenfester Überzeugungen geben.

0: Es steht nicht geschrieben.
1: Hat euer Bruder gesündigt und hört nicht auf eure Zurechtweisung, dann verstoßt ihn aus der Gemeinde und meidet jeden Umgang mit ihm.
2: In Zeiten, in denen hierzulande viele Gemeinden dankbar sind für jedes Mitglied, das nicht von sich aus die Gemeinschaft verlässt, ist so etwas wie ein Ausschluss aus der Gemeinde wegen uneinsichtigem Fehlverhalten eher kein Thema. Lieber werden die Augen zugedrückt bis zur Erblindung, als jemanden zu verprellen. Das war in der ersten Christenheit noch anders. Paulus fordert die Gemeinde in Korinth auf, den Umgang mit unzüchtigen oder geizigen Gemeindemitgliedern, Trunkenbolden, Lästermäulern und so weiter zu meiden, um die Gemeinde davor zu bewahren, dass solches Verhalten Schule macht. Jesus hat sogar einen dreistufigen Fahrplan: verirrte Glaubensgeschwister, zunächst unter vier Augen, dann gemeinsam und schließlich vor der ganzen Gemeinde zur Umkehr aufzufordern.
3: Hört er auch auf die Gemeinde nicht, so sei er für dich wie ein Heide und Zöllner.
2: Matthäus 18, Vers 16. Das kann man nun allzu leicht so verstehen, wie es im falschen Zitat eingangs anklang: rauswerfen und den Kontakt abbrechen. Doch nicht zufällig ist dieser Abschnitt eingebettet zwischen dem Gleichnis vom verirrten Schaf und einer Aufforderung zur Vergebung. Jesus selbst hat den Umgang mit Heiden und Zöllnern auch nicht gemieden, obwohl er für die Annahme der Sünder von den Frommen seiner Zeit angegriffen wurde. Und auch Paulus schreibt im Korintherbrief ausdrücklich, dass er nicht den Umgang mit sündigen Menschen außerhalb der Gemeinde meint. Es ist vielmehr so: wer seinen falschen Lebensstil nicht aufgeben will, muss aus der Gemeinde ausgeschlossen werden, aber genau dadurch wird er oder sie zu einem verlorenen Schaf, um das wir uns besonders bemühen dürfen, um es in die Herde heimzulieben.

0: Es steht nicht geschrieben.
1: Lieber Gott, versorge uns bis zum Lebensende mit allem, was wir benötigen.
2: Ich liebe Effizienz. Mach gerne mehrere Dinge in einem Aufwasch, richte Daueraufträge ein, vermeide es dauernd, dasselbe zu tun oder zu sagen. Aber das hat natürlich seine Grenzen. Meiner Frau nur am Hochzeitstag stellvertretend für das ganze Jahr meine Liebe auszudrücken, wäre nicht effizient, sondern herzlos.

0: Und auch Gott möchte lieber täglich unsere Bitten hören, als eine effiziente Langzeitbitte auf Vorrat. Darum fordert uns Jesus auf, so zu bitten.
1: Unser täglich Brot gib uns heute.
0: Matthäus 6, Vers 11. Und was soll das? Gott hat doch kein schlechtes Gedächtnis, dass man ihn dauernd erinnern müsste. Nervt ihn das nicht? Ist es nicht sogar ein Zeichen von Unglaube, immer wieder um etwas zu bitten, was wir ja doch zuverlässig erhalten? Gott braucht es ja auch nicht für sein Ego, dauernd angebettelt zu werden. Nein, nicht für Gott, sondern für uns selbst wiederholen wir diese Bitte jeden Tag. Schon als Gott das Volk Israel in der Wüste mit Manna versorgt hat, reichte das immer nur für den jeweiligen Tag. Nicht etwa, weil das Zeug nicht haltbar gewesen wäre, der für den Sabbat gesammelte Vorrat hielt sich nämlich durchaus, sondern das Volk sollte die Abhängigkeit von Gott ganz praktisch erleben. Und die weitere Geschichte des Volkes Israel zeigt, wie wohlgefüllte Vorratskammern immer wieder das gefährliche Gefühl mit sich brachten, nicht mehr auf Gott angewiesen zu sein. Das Kantinenpersonal an der Essensausgabe würde mir das Tagesgericht auch ohne meine Bitte geben, und doch frage ich freundlich, als Zeichen des Respekts, aber auch als Erinnerung für mich, dass es keine Selbstverständlichkeit ist, wenn Menschen dieses Mahl für mich bereiten. Dieses Bewusstsein macht mich wiederum dankbar und das Essen leckerer. Genauso lässt mich die bewusst gesprochene Bitte, Gottes Gaben, dankbarer genießen.

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0: Es steht nicht geschrieben.
1: Wenn ihr keine Werke habt, meine Geschwister, so habt doch Glauben, denn der Glaube kann retten.
0: Es gehört zum Kern des Evangeliums, dass wir nicht durch unsere Taten, sondern durch unseren Glauben gerecht werden. Der mächtige Schöpfer des Universums ist nicht darauf angewiesen, dass wir etwas für ihn tun. Gute Werke gelten als schöne Sache, bergen aber die Gefahr, dass wir uns etwas darauf einbilden und meinen, dadurch bei Gott etwas gut zu haben. Aber worauf es eigentlich ankommt, ist der Glaube. Trotzdem steht der obige Satz nicht in der Bibel, sondern:
2: Was hilft es, meine Geschwister, wenn jemand sagt, er habe Glauben und hat keine Werke? Kann etwa der Glaube ihn retten?
0: Jakobusbrief 2, Vers 14. Ja, das ist nur eine Frage, aber wohl eher eine rhetorische, die die Antwort provozieren soll: Nein, der Glaube kann das nicht. Das ist allerdings ärgerlich. Hat denn Jakobus das Evangelium nicht verstanden? Kein Wunder, dass Luther den Jakobusbrief nicht leiden konnte. Man wünschte sich, man könnte mal Paulus und Jakobus an einen Tisch setzen, dass sie das Thema Glaube oder Werke ausdiskutieren. Doch vermutlich wären die beiden sich ganz schnell einig, denn es ist keinesfalls so, dass Jakobus behauptet, dass es nur auf die Werke ankäme, und umgekehrt finden sich bei Paulus, bei aller Betonung des Glaubens, genug Stellen zur Bedeutung der Werke. Das eine geht nicht ohne das andere. Paulus und Jakobus machen deutlich, es geht nicht um die Werke, die wir aus uns selbst heraus tun, sondern um Werke, die unser Glaube hervorbringt, die eine Antwort auf Gottes Handeln sind. Je mehr wir in Gemeinschaft mit Gott leben, desto mehr ergeben sich die guten Werke von alleine. Bleiben sie allerdings aus, ist das ein Zeichen, dass der Glaube gar nicht lebendig ist.

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Wir haben in den letzten Tagen viel über Gesundheit nachgedacht, vor allem über verschiedene Dinge, die unserem Körper gut tun. Doch der vielleicht entscheidendste Gesundheitsfaktor ist nicht das Licht, nicht das Wasser und auch nicht die körperliche Bewegung, sondern unser Denken. Denn was in unserem Denken geschieht, hat Auswirkungen auf unseren ganzen Körper, auf unser körperliches Wohlbefinden. Gott möchte nicht nur, dass wir einen gesunden Körper haben, sondern insbesondere, dass wir gesunde Gedanken haben und ein gesundes Verständnis. Und auch diese gedankliche Gesundheit ist etwas, was Gott uns schenken möchte, ja, schenken kann. Die Bibel spricht davon im 2. Timotheus. Und dort in 2. Timotheus 1, Vers 7. Es heißt hier, denn Gott hat uns nicht einen Geist der Furchtsamkeit gegeben, sondern der Kraft und der Liebe und der Zucht. Und an dieser Stelle, wo die Schlachter mit Zucht übersetzt, steht im Griechischen ein Wort, das auch Besonnenheit, gesunder Verstand bedeutet. Ein richtiges Verständnis, auch Selbstbeherrschung gehört dazu. Gott schenkt uns einen gesunden Verstand und der fürchtet sich nicht mehr vor Gott. Viele Menschen leiden unter Angst, weil sie ein falsches Bild von Gott haben. Aber Gott möchte, dass wir gesund denken und dazu gibt er uns Kraft, einen Geist der Kraft und einen Geist der Liebe und einen Geist dieser Besonnenheit. Und so wie Gott uns Gesundheit schenken möchte und wir trotzdem mit ihm kooperieren müssen, so müssen wir auch mit ihm kooperieren, wenn es um den gesunden Geist geht. Wir müssen die Gesetze des Geistes besser verstehen und lernen, unsere gedankliche Gesundheit zu pflegen, sodass wir in allen Aspekten unseres Lebens tatsächlich mit Gott leben.

0: Es steht nicht geschrieben.
1: Besser Christus wird gar nicht verkündigt, als dass er aus Neid, Streitsucht oder Eigennutz verkündigt wird.
0: Paulus beklagt in seinem Brief an die Philipper, dass es offenbar Menschen gab, die das Evangelium aus falschen Motiven verbreitet haben. Neid, Streitsucht und Eigennutz. Man kann spekulieren, wie diese Leute ihre Triebe durch ihre Verkündigung befriedigt haben, und muss wohl sehr vorsichtig sein, wenn man das auf Pastorinnen oder Prediger in unserer Zeit überträgt. Vermutlich wären wir ziemlich angewidert, wenn wir entdecken müssten, dass jemand Verkündigung als Vorwand für etwas anderes betreibt. Man könnte erwarten, dass Paulus sich wünscht, solch ein Missbrauch des Dienstes müsse sofort aufhören. Aber er überrascht mit einer ganz anderen Reaktion.
1: Wenn nur Christus verkündigt wird auf jede Weise, es geschehe zum Vorwand oder in Wahrheit, so freue ich mich darüber.
0: Philipper 1, Vers 18. Natürlich wäre es ihm lieber, wenn das Evangelium aus reinem Herzen verbreitet würde, aber bevor Menschen gar nichts von Jesus und der Gnade erfahren, dann doch lieber zum Vorwand. Das ist ein starkes Stück. Geht es Gott nicht immer wieder um die rechten Motive? Ja, aber hier geht es ja auch nicht darum, was Gott über jene denkt, sondern um die Verbreitung der guten Nachricht. Solange es die richtige Botschaft ist, die aus falschen Motiven verkündigt wird, können Menschen dadurch zum Glauben kommen und gerettet werden. Paulus freut das. Und mich? Ich habe hier und da den Verdacht, dass ein Pastor seinen Dienst nur noch wegen der Bezahlung tut oder eine Evangelistin vor allem ihre Geltungssucht befriedigt. Es ist aber nicht meine Aufgabe, darüber zu urteilen. Solange die Predigt nicht durch sichtbare Heuchelei beschädigt wird, darf ich mich freuen.

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Ich finde es toll, wenn Leute so einen festen Glauben an Gott haben. Ich hab den irgendwie nicht. Neulich auf einer Party hat das jemand zu mir gesagt. Tja, was antwortet man da? Schade, Pech für dich. Oder wahrscheinlich machst du was falsch. Ich hab geantwortet, hast du es denn schon mal versucht? Glauben hat man ja nicht einfach. Man kann religiös erzogen werden oder sich Wissen anlesen und darüber diskutieren. Aber irgendwann kommt so ein Punkt wie beim Schwimmen lernen. Wenn du wissen willst, ob dich das Wasser wirklich trägt, dann musst du reinspringen oder wenigstens einen Zeh reinhalten, auch wenn es Überwindung kostet. Für den Glauben heißt das, versuche einen Kontakt zu Gott aufzubauen. Manche finden den, wenn sie in der Bibel lesen, andere durch Freunde, die Christen sind. Oder du sagst Gott einfach in deinen Worten, hier bin ich und ich will wissen, ob es dich wirklich gibt. Bitte zeig dich mir in meinem Leben. Meine Erfahrung ist, Gott lässt sich nicht lange bitten.

Gottes Gnade mit 1. Chroniker 28, Vers 20. Da lesen wir, der Herr, mein Gott, wird mit dir sein. Er wird dich nicht versäumen und dich nicht verlassen. Wir haben es hier mit den sozusagen Abschiedsworten von David zu tun. Er führt seinen Sohn Salomo in das Amt des Königs ein. David sprach zu seinem Sohn Salomo, sei stark und mutig und handle. Fürchte dich nicht und erschrick nicht. Er macht deutlich, dass dieses gewaltige Amt, was Salomo jetzt einnehmen würde, dass das ein Amt ist, wo er Angst haben könnte vor den Herausforderungen, vor dem, was er zu bewältigen hat, vor dem großen Volk, angesichts des großen Gottes, des heiligen Gottes, wo man schon Furcht haben konnte, insbesondere damals, wo es noch nicht das vollendete Werk, Erlösungswerk des Herrn Jesus gab. Wir brauchen ja heute keine Angst vor Gott zu haben. Und doch das, was wir an Aufgaben haben, die viel kleiner sind nach außen hin als das, was Salomo hatte. Und doch kann man angesichts der Herausforderungen in der Familie, im Haushalt, am Arbeitsplatz, in der Versammlung Gemeinde Gottes, da kann man es schon mit der Angst manchmal zu tun bekommen. Und da ruft Gott uns gewissermaßen durch den wahren David, durch den Herrn Jesus zu, sei stark und mutig und handle. Tu dies, das Werk, das der Herr dir übertragen hat, das Werk, das er dir gegeben hat. Jeder von uns hat einen Dienst und du darfst den Dienst ausführen, den der Herr Jesus dir gegeben hat. Erschrick nicht, sei nicht ängstlich im Blick auf das, was zu tun ist. Denn der Herr, mein Gott, wird mit dir sein. Er ist auch mit uns, er ist auch mit dir. Der Herr, der Gott, der Gott des Himmels, der über allem steht, der Allmächtige, der dein Vater ist, für uns der Vater in Christus ist, er wird mit dir sein. Er wird dich nicht im Stich lassen, er wird dich nicht versäumen und dich nicht verlassen. Wunderbare Aussage, wunderbare Zusage, die wir immer wieder in Gottes Wort finden. Und die gilt auch dir, die gilt auch mir. Er wird uns nicht versäumen und uns nicht verlassen. Er wird an deiner Seite stehen. Er wird dir die Kraft geben, die du brauchst. Vielleicht bist du alleine, vielleicht bist du alleinerziehend, vielleicht bist du in einer notvollen Lebenssituation. Da ist der Herr da, er wird mit dir sein. Er sagt dir das zu, er wird dich nicht versäumen und dich nicht verlassen. Geh mit ihm, geh im Gehorsam mit ihm, dann wirst du diese Nähe erleben. Der Herr, mein Gott, wird mit dir sein, er wird dich nicht versäumen und dich nicht verlassen.

0: Es steht nicht geschrieben.
1: Freut euch, solange es euch gut geht. Und abermals sage ich, freut euch.
0: Diese Aufforderung ist nicht falsch. Und vermutlich lässt sich auch eine Bibelstelle finden, die man in diesem Sinne übersetzen könnte. Aber wem diese ausdrückliche Wiederholung des Freut euch vertraut vorkommt, der kennt sie vermutlich aus dem Brief von Paulus an die Gemeinde in Philippi.
1: Freut euch im Herrn jederzeit. Und abermals sage ich, freut euch.
0: Philipper 4, Vers 4. Da fehlt dann die Einschränkung auf das eigene Wohlbefinden. Stattdessen heißt es, dass wir uns jederzeit, also unabhängig von den Umständen, freuen sollen. Das ist hart. Wenn es einem richtig schlecht geht, das Leben einem übel mitspielt, man krank oder in Not ist, sich verzweifelt oder ungerecht behandelt fühlt oder einen lieben Menschen verloren hat, dann sollen wir uns auch freuen? Nein, Paulus, wenn du wüsstest, was ich gerade durchmache, dann würdest du so etwas nicht schreiben. Oder? Paulus selbst saß im Gefängnis, als er das schrieb. Weil er die Botschaft von Jesus verkündigte, hatte er sein bequemes Leben von früher verloren, machte Schreckliches durch, seiner ungewissen Zukunft entgegen und wurde obendrein von einem hartnäckigen Leiden heimgesucht und schreibt, freut euch jederzeit. Und das schreibt er nicht nur. Die Apostelgeschichte berichtet, wie er mit seinem Gefährten Silas unschuldig ausgepeitscht und eingesperrt worden ist, dann in einem dunklen, kalten Keller gefesselt lag, ohne sich auch nur die Wunden versorgen zu können. Und was tat er? Er sang Loblieder. Denn es geht nicht um die Freude an der Welt, sondern um die Freude im Herrn, die also aus der Gemeinschaft mit Gott kommt. Wenn jemand mit solcher Erfahrung uns zur Freude auffordert, dann dürfen wir ihm vertrauen.

Manchmal ist es an der Zeit, innezuhalten und sich über die wirklich wichtigen Dinge Gedanken zu machen. Es gibt so viele Angebote, die auf uns einstürzen, so viele Meinungen, wie man glücklich werden könnte, so viele Ideen, die uns vorgeschlagen werden, dass es sich lohnt, ab und zu reflektieren, worauf es wirklich im Leben ankommt. Was bleibt unterm Strich am Ende übrig? Unter dem Strich, da wird in der Mathematik die Summe gebildet. Und von dieser Summe spricht der weise Salomo, der in seinem Leben viel ausprobiert hat, der in alle Richtungen gedacht und gelebt und erfahren hat. Und der am Ende seines Lebens, als er innehält und sich die Frage stellt, worauf kommt es wirklich an, er eine Summe zieht, die einfach klar und hilfreich ist. In Prediger 12 und dort Vers 13 heißt es, lasst uns die Summe aller Lehre hören. Fürchte Gott und halte seine Gebote, denn das macht den ganzen Menschen aus. All das, was Gott in seinem Wort offenbart, all das, was gute biblische Lehre ist, lässt sich zusammenfassen, lässt sich zusammenziehen, lässt sich summieren mit der Idee, fürchte Gott, liebe ihn von ganzem Herzen, sodass du dich fürchtest, ihm weh zu tun. Und halte seine Gebote. Das macht nicht nur einen Gläubigen aus, sondern das ist eigentlich die Pflicht eines jeden Menschen. Vielleicht ist heute für dich der Zeitpunkt gekommen, innezuhalten. Ist das die Summe deines Lebens? Wenn nicht, mach es doch zur Summe deines Lebens, damit deutlich wird, dass du mit Gott lebst.

0: Es steht nicht geschrieben.
1: Christus spricht: Wer glaubt, wird nach seinem Tod zum ewigen Leben gelangen.
2: Bei Traueransprachen bekommt man oft zu hören, der oder die Verstorbene sei nun bei Gott und hätte das ewige Leben. Das ist für viele Angehörige ein sehr trostreicher Gedanke, den man ungern mit der Bedingung des Glaubens an Jesus belasten möchte. Verblüffend verbreitet ist dabei der Gedanke, dass man mit dem Tod das endliche irdische Leben gegen das ewige Leben im Himmel eintauscht. Dabei stellt Jesus das anders dar.
1: Wahrlich, wahrlich, ich sage euch, wer glaubt, der hat das ewige Leben.
2: Johannes 6, Vers 47. Der hat das ewige Leben, nicht der wird haben. Das ewige Leben beginnt mit dem eigenen Glauben. Darum schreibt auch Johannes in seinem ersten Brief an die, die bereits glauben: Das ist das Zeugnis, dass uns Gott das ewige Leben gegeben hat. Nach biblischem Zeugnis ist das ewige Leben nicht etwas, das später kommt, sondern das schon begonnen hat, als wir unser Leben Jesus anvertraut haben. Im dritten Kapitel des Johannesevangeliums beschreibt Jesus es als eine neue Geburt. Zwar spricht Markus in Kapitel 10, Vers 30 vom ewigen Leben in der zukünftigen Welt, doch auch das widerspricht nicht den vielen Stellen, die dieses ewige Leben bereits in dieser Welt beginnen lassen. Und wenn Paulus in Römer 6, Vers 22 schreibt, das Ende sei das ewige Leben, redet er vom Ziel unserer Heiligung, nicht etwa davon, dass nach unserem Ende das ewige Leben käme. Auch beim Weltgericht in Matthäus 25, Vers 46, die wohl das Vorbild für Vorstellungen einer Verhandlung an der Himmelspforte ist, gehen Menschen ins ewige Leben, ohne erst sterben zu müssen. Und diese Beobachtung ist nicht spitzfindig, sondern entscheidend. Wenn wir nicht in unserem irdischen Leben das ewige Leben erlangen, was könnte uns dann durch den Tod hindurchtragen?
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Jesus Christus kennt dich, er allein weiß, was dir fehlt. Dass das stimmt, ist den meisten Christen bestimmt bekannt. Theoretisch. Denn solange es gut geht, denken wir wenig an Gott. Wir sind mit unseren Erfolgen beschäftigt und Gott hat oft das Nachsehen. Geht es uns dagegen nicht so gut, dann beginnen wir zu beten. So berichten mir das viele Menschen und ich kenne es auch von mir selber. Dazu kommt, dass wir in einer Zeit leben, in der man gesund, schön und stark sein muss, um anerkannt zu sein. Wer keine Erfolge nachweisen kann, zählt nicht viel. Spannend finde ich, dass es in der Bibel oft andersherum ist. Da wird auch schon mal unsere Stärke zur Schwäche und aus unserer Schwäche kann Großes werden. Der Apostel Paulus hatte das am eigenen Leib erlebt. In der Predigt wird es darum gehen, wo Paulus nicht so stark war, wie er gerne sein wollte. Vielleicht entdecken Sie Parallelen zwischen der Geschichte von Paulus und Ihrer persönlichen Situation. Der Bibeltext zur Predigt steht im 2. Korintherbrief. Ich lese aus Kapitel 12, die Verse 7 bis 10. Paulus schreibt: Und damit ich mich wegen der hohen Offenbarungen nicht überhebe, ist mir gegeben ein Pfahl ins Fleisch, nämlich des Satans Engel, der mich mit Fäusten schlagen soll, damit ich mich nicht überhebe. Seinetwegen habe ich dreimal zum Herrn gefleht, dass er von mir weiche. Und er hat zu mir gesagt: Lass dir an meiner Gnade genügen, denn meine Kraft ist in den Schwachen mächtig. Darum will ich mich am allerliebsten rühmen meiner Schwachheit, damit die Kraft Christi bei mir wohne. Darum bin ich guten Mutes in Schwachheit, in Misshandlungen, in Nöten, in Verfolgungen und Ängsten um Christi willen. Denn wenn ich schwach bin, so bin ich stark. Zum Ende eines Jahres gehört für mich, Rückblick zu halten. Wenn möglich, machen wir das auch in der Familie und Gemeinde, dass wir uns daran erinnern, was im ablaufenden Jahr wir alles erlebt haben. Etwas, was mich nachdenklich gemacht hat, war die Frage, warum ich mir so oft Wunder wünsche, ohne zu bemerken, dass Wunder geschehen. Sie geschehen nur anders, als ich es mir vorstelle. Das Jahr begann für mich mit einem Krankenhausaufenthalt. Ich musste letztes Jahr an Silvester operiert werden, damit eine gefährliche Entzündung im Bein heilen konnte. In der Jahresmitte musste meine Frau wegen eines Darmverschlusses ebenfalls unters Messer. Ganz natürlich kommen auch mir da solche Gedanken, wie ich sie in Gesprächen mit anderen immer und immer wieder höre: Warum erhört Gott mein Gebet nicht so wunderbar, dass es über Nacht einfach heil wird? Dass diese Frage nicht nur den normalen Christen umtreibt, erlebte ich in diesem Jahr gleich bei zwei Vorträgen von Theologiedozenten. Ich erschrak über manche absolut verrückten und unbiblischen Lösungsversuche. Aber so können wir Menschen sein, wenn es ans Eingemachte geht. Meistens ist das der Fall, wenn es sich um schwere Erkrankungen im eigenen Leben oder in der Familie dreht. Das zurückliegende Jahr war für mich ein Jahr, in dem ich mich beruflich und privat mehrfach mit diesem Thema auseinandersetzen musste. Gerade die persönliche Auseinandersetzung ist schmerzhaft, aber auch hilfreich. Schmerzhaft, weil ich gerne immer gesund sein möchte, aber letztlich selber dazu nur sehr begrenzt etwas beitragen kann. Hilfreich, weil nur durchlebte Krankheitszeiten mit allen ihren Fragen, Sorgen und Ängsten mich das wirklich nachempfinden lassen, was andere auch in solchen Zeiten durchleben müssen. Das Schwerste in solchen Zeiten ist, dass ich viele Fragen, aber keine Antworten hatte. Manchmal bekomme ich eine Antwort im Rückblick, oft aber auch nicht. Für mich gab es auf meine Fragen eine Antwort. Jetzt kann ich Gott von ganzem Herzen für das Wunder der Medizin und die Kunst der Ärzte danken. Dadurch habe ich noch beide Beine und meine Frau lebt noch. Beides wäre noch vor einigen Jahrzehnten anders gewesen. Selbst heute gibt es auf unserer Welt noch Gegenden, in denen solche Krankheiten nicht so gut ausgehen. Womit habe ich das verdient, hier zu leben, wo Gott mich durch Wissen, das er anderen geschenkt hat, heilen kann? Ich glaube und weiß es, dass Gott auch ohne Ärzte wunderbar heilen kann.
aber er kann es eben auch durch Ärzte und Medikamente tun. Und ebenso kann Gott auch Heilungswünschen nicht nachkommen und Menschen durch Krankheiten oder falsche Behandlungsmethoden in die Ewigkeit abrufen. Das alles ist ja ein uraltes Thema. Dass Jesu Heilungen so zahlreich in der Bibel belegt sind, zeigt, dass das auch zur Zeit Jesu schon eines der Top-Themen war. Vor allem, weil in Jesus der Schöpfer auf der Erde war, der seine Geschöpfe heilte und sogar vom Tod auferwecken konnte. Das kann Menschen bis heute noch so begeistern, dass sie übersehen, dass Jesus überhaupt nicht alle gesund gemacht hat. Ein Beispiel. Da gab es am Teich Bethesda ein für damalige Verhältnisse riesiges Krankenhaus. Ausgrabungen haben gezeigt, dass da sehr viele Menschen gelebt haben können. Menschen, die darauf warteten, als Erste ins Wasser zu kommen, wenn ein Engel das Wasser bewegte. Der Erste, so heißt es im Johannesevangelium, wurde dann gesund, egal welche Krankheit er hatte. An diesem Teich lagerten nun viele, viele Menschen in der Hoffnung, einmal der Erste sein zu können. Eines Tages geht Jesus mit seinen Jüngern in dieses Krankenhaus. Zielstrebig geht er zu einem Mann, heilt ihn und verlässt wieder das Krankenhaus, ohne auch nur einen anderen zu heilen. Jesus hat viele Menschen wunderbar geheilt, aber viele auch nicht. Und das ist bis heute so. Ob wir das jemals verstehen können? Ich denke nicht. Und wenn ich an meine eigenen Gedanken und Gefühle in solchen Zeiten denke, oder wenn ich mich an die Gesprächsverläufe mit anderen Betroffenen erinnere und so seltsam verdrehte theologische Vorträge höre, bestätigt mich das darin, wir tun uns schwer, mit offenen Fragen zu leben. Das zu lernen ist hart. Einer, der uns das im Neuen Testament vorgemacht hat und bezeugt, welche Antwort Gott ihm gegeben hat, ist Paulus. Gottes Antwort auf die Frage des Paulus stand als Jahreslosung über dem nun zu Ende gehenden Jahr. Es ist das Bibelwort aus 2. Korinther 12, Vers 9. Dort heißt es: Lass dir an meiner Gnade genügen, denn meine Kraft ist in den Schwachen mächtig. Paulus war der erste neutestamentliche Dogmatiker und Theologe und ein sehr erfolgreicher Missionar. Er hat die ersten Gemeinden in Europa gegründet. Er lehrte die erste Christenheit die großen Zusammenhänge zwischen Altem und Neuem Testament. Aber er war auch einer, der nicht auf alle Fragen eine Antwort hatte. Er war einer, in dessen Leben nicht alles glatt verlief. Paulus hat hart mit Gott gerungen. Er beschreibt seine Not ausgesprochen drastisch, nur wenige Zeilen vorher. Dort schreibt er: Mir ist gegeben ein Pfahl ins Fleisch, nämlich des Satansengel, der mich mit Fäusten schlagen soll, damit ich mich nicht überhebe. Seinetwegen habe ich dreimal zum Herrn gefleht, dass er von mir weiche. Was der Pfahl im Fleisch ist, führt Paulus nicht weiter aus. Manche deuten ihn vielleicht etwas vorschnell als eine schwere Krankheit. Das griechische Wort, das hier gebraucht wird, steht für jenen Pfahl, an den Verurteilte angenagelt wurden. Die wörtliche Übersetzung spricht von dem Pfahl für das Fleisch, nicht vom Pfahl im Fleisch. Der Pfahl erinnert also eher an den Pfahl, an den auch Jesus gekreuzigt wurde, an dem er alles Unrecht und Leid dieser Welt ertragen hat. Da Paulus für sein Leiden einen Engel Satans verantwortlich sieht, der ihn mit Fäusten schlägt, wird das Leiden von Paulus ein geistlicher Kampf gewesen sein, der es in sich hatte. Vielleicht waren es schwere Anfechtungen. Ganz sicher aber waren es auch die Reaktionen von Menschen, die ihm seine geistliche Autorität absprachen. In Korinth gab es einige davon, die ihm seinen Dienst unsagbar schwer machten. Dass gerade solche geistlichen Kämpfe einen Missionar und Theologen wie Paulus lähmen können, ist leicht nachzuvollziehen. Nicht so leicht zu verstehen ist, warum Paulus das nicht erspart geblieben ist. Warum Gott ihm nicht den Dienst leichter machte, in den er ihn doch selbst berufen hatte. Paulus wurde diese Last nicht genommen, wie auch uns manche unerklärlichen Lasten nicht genommen werden. Genau darum kann dieses Erleben von Paulus für uns ein Vorbild sein,
wie wir mit ähnlichen Fragen in unserem Leben umgehen können. Zwei Verhaltensweisen von Paulus möchte ich jetzt hervorheben. Erstens, wie Paulus mit seiner Last umgeht, und zweitens, wie Paulus mit Gottes Antwort weiterlebt. Zunächst erstens, wie Paulus mit seiner Last umgeht. Es war für Paulus eine erhebliche Last. Wenn ein Mann wie Paulus so drastisch von Satans Engel schreibt, der ihm heftig zusetzt, dann sind das deutliche Worte. Entbehrungen wie zum Beispiel Hunger hat er lockerer weggesteckt. An die Christen in Philippi schrieb er, dass er allen Menschen alles werden kann, nur um sie mit der Botschaft von Jesus zu erreichen. Paulus kann sicher einiges einstecken und vertragen. Aber diese Tiefschläge setzten ihm so zu, dass er nicht mehr weiß, wie er damit weiterleben und Jesus weiter dienen soll. Zunächst hat Paulus eine typisch fromme Erklärung dafür. Ich brauche Tiefschläge, damit ich nicht abhebe. Bei all dem Großartigen, das ich mit Jesus erlebt habe. Solche Sätze kenne ich. Wie sagen sie uns und der Christen in ähnlichen Situationen auch zu, weil wir wissen, dass wir Menschen leichter zum Hochmut statt zur Demut neigen. Und weil Not beten lehrt, helfen uns Tiefschläge immer wieder dabei, das Gespräch mit Gott zu suchen und so auf seinem Kurs zu bleiben. Aber was ist, wenn es immer schlimmer wird? So eine Antwort kann uns dabei helfen, mal einen kurzen Rückschlag wegzustecken, eine kleine Krise durchzustehen. Aber wenn es kein Ende nimmt und immer schlimmer wird? So muss es Paulus hier ergangen sein. Er kommt an den Punkt, an dem er zu Gott fleht. Das ist kein oberflächliches Gebet mehr, kein kurzes »Bitte, lieber Gott« geflüstert zwischen zwei Anbetungsliedern. Ich stelle mir Paulus das so vor, dass er auf den Knien oder ganz flach auf dem Boden vor Gott liegt und seine ganze Not schonungslos ausspricht. Vielleicht versucht er, mit Gott zu handeln. »Wenn du mir dieses Leid nimmst, kann ich dir doch noch viel besser dienen. Dann kann ich noch mehr dieses oder jenes tun. Es ist doch alles für dich, was ich mache.« Ich kann mir vorstellen, dass er Gott seine Kündigung ausspricht, in dem Sinn, dass wenn er ihn nicht von diesem Leid erlöst, Gott sich einen anderen Missionar suchen müsse. Paulus war Jude. Er kannte wie kein anderer das Alte Testament. Dazu gehören auch die Psalmen. In den Psalmen sprechen Menschen Klartext mit Gott. Schonungslos, ganz offen, aus tiefstem Herzen schreien sie in Gottes Gegenwart aus, was sie belastet. So ähnlich stelle ich mir das Ringen von Paulus mit Gott vor. Eine Parallele zu den Psalmen sehe ich in der Art, wie Paulus sein Flehen beschreibt. Seinetwegen habe ich dreimal zum Herrn gefleht, dass er von mir weiche. Dreimal bringt Paulus sein Anliegen vor Gott. Dreimal verhandelt er mit ihm. Ob er so lange braucht, um Gottes Antwort zu verstehen, oder braucht er so lange, um ein Ja zu Gottes Antwort zu finden? Ich weiß es nicht und ich kann ihn leider nicht mehr fragen. Jedenfalls fällt mir auf, dass Paulus Bitten und Flehen nicht ins Uferlose gehen. Es wird bei ihm zu keiner Spirale, in der er Gott immer noch intensiver an biblische Verheißungen erinnert und diese einfordert. Vielmehr verhält er sich so, wie wir es in den Psalmen auch lesen können. Er legt sein Leiden auf den Tisch. Er beschönigt es nicht, sondern spricht Klartext mit Gott. Nachdem Gott bei seinem Nein bleibt, ihm diese Last, diesen Druck nicht abnimmt, akzeptiert Paulus Gottes Antwort und geht den Weg weiter, auf den Gott ihn geführt hat. Die Klagepsalmen lehren uns einen ähnlichen Umgang mit unserer Not. Manchmal sprechen sie brutal offen die Not, das Unverständnis über Gottes Führungen und das Leiden vor Gott aus, um am Ende sich neu Gott anzuvertrauen und mit neuem Blick auf ihn weiter mit ihm vorwärts zu gehen. Bei anderen Menschen habe ich schon sehr oft beobachtet, wie sie aus dem Klagen ihrer Not nicht herauskommen. Wie eine Schlinge ziehen sich dabei die Klagegebete und Vorwürfe gegen Gottes vermeintliches Nichtstun eng und enger um die Seele. Im letzten Jahr habe ich das auch wieder mal selber durchlebt. Dabei habe ich, wie früher schon erlebt,
dass ich erst dann frei von dem Druck werde, wenn ich ein Ja zu Gottes Führung finde, so unverständlich sie mir auch bleiben mag. Und das geht Paulus hier ja auch nicht anders. Damit komme ich zum Zweiten, wie Paulus mit Gottes Antwort weiterlebt. Paulus hat mit Gott gerungen, gebeten und gefleht. Und dann bekommt er eine Antwort, bei der ich doch erstmal irgendwie schlucken muss. Lass dir an meiner Gnade genügen, denn meine Kraft ist in den Schwachen mächtig. Auf den ersten Blick wirkt das so oberflächlich, fast vorwurfsvoll wie in dem Sinn, Paulus, was willst du eigentlich? Warum bist du nicht zufrieden? Du wirst mir zu stark, bleib mal schön klein. Typisch menschlich. So denken wir Menschen, so empfinden wir und so leicht können wir übersehen, was Gott uns wirklich sagen will. Lass dir meiner Gnade genügen heißt, Paulus, ich bin auf deiner Seite. Auch wenn deine Anfechtungen und die Anfeindungen der anderen noch so groß werden, selbst wenn du meinst, dass du es nicht mehr schaffst, ich bin bei dir. Gott steht auf deiner Seite. Gottes Gnade weicht nicht von dir. Gott verlässt dich nicht. Lass dir an seiner Nähe genügen. Du brauchst nicht mehr als die Geborgenheit beim Vater im Himmel. Wenn Sie eine schöne Kindheit hatten, erinnern Sie sich bestimmt noch daran, wie ermutigend es war, wenn die Welt über einem zusammenbrach, dann zu seiner Mutter oder seinem Vater fliehen zu können. Und da konnte man sich so richtig auskotzen, schonungslos alle Ungerechtigkeit und allen Mist aussprechen. Dabei spürte man in der Nähe der Eltern ihre Liebe. Manchmal konnten sie einem auch praktisch helfen. Manchmal musste man aber auch einfach alleine durch. Diese vertraute Geborgenheit beim Vater im Himmel lese ich aus dem Satz, lass dir doch an meiner Nähe genügen. Es ist Gottes Gnade, dass ich so nah zu ihm kommen und bei ihm bleiben darf. Denn meine Kraft ist in den Schwachen mächtig. So geht Gottes Antwort weiter. Paulus hat das sofort verstanden. Er schreibt, damit ich mich wegen der hohen Offenbarungen nicht überhebe. Wenn wir in Gottes Dienst Erfolge haben, ist das schön und gefährlich. Schön ist klar, dazu muss ich nichts weiter sagen. Aber gefährlich ist es, weil wir in Gefahr geraten, nicht mehr so genau nach Gottes Willen zu fragen. Wir haben ja jetzt raus, wie es läuft. Das können wir gut, das hat Gott ja bestätigt. Schleichend kann so ein Weg beginnen, der von Gott wegführt. Und plötzlich kann es sein, dass wir wie Petrus vor Jesus stehen und ihm sagen, was er überhaupt nicht tun darf und was er unbedingt tun muss. Petrus macht uns vor, wie schnell das gehen kann. Einmal fragte Jesus seine Jünger, wer sagt denn ihr, dass ich sei? Die Antwort können Sie in Matthäus 16, ab Vers 16 nachlesen. Da antwortete Simon Petrus und sprach, du bist Christus, des lebendigen Gottes Sohn. Und Jesus antwortete und sprach zu ihm, selig bist du Simon, Jonas Sohn, denn Fleisch und Blut haben dir das nicht offenbart, sondern mein Vater im Himmel. Und ich sage dir auch, du bist Petrus. Auf diesen Felsen will ich meine Gemeinde bauen und die Pforten der Hölle sollen sie nicht überwältigen. Ich will dir die Schlüssel des Himmelreichs geben. Alles, was du auf Erden binden wirst, soll auch im Himmel gebunden sein und alles, was du auf Erden lösen wirst, soll auch im Himmel gelöst sein. Was für ein Lob, was für eine Anerkennung hat Petrus hier erfahren. Aus dem Mund des Sohnes Gottes hört er, was Gott alles mit ihm vorhat. Und da müssen ihm nur so die Ohren geklungen haben. Das war wohl so ein Punkt, an dem Petrus wusste, wie es läuft. Und wo er begann, sich von der Nachfolge unmerklich zu verabschieden. Ebenfalls noch im 16. Kapitel des Matthäusevangeliums bekommt Petrus seinen Dämpfer. Dort heißt es, seit der Zeit fing Jesus an, seinen Jüngern zu zeigen, wie er nach Jerusalem gehen und viel leiden müsse von den Ältesten und hohen Priestern und Schriftgelehrten und getötet werden und am dritten Tage auferstehen. Und Petrus nahm ihn beiseite und fuhr ihn an und sprach, Gott bewahre dich, Herr, das widerfahre dir nur nicht. Er aber wandte sich um und sprach zu Petrus, geh weg von mir, Satan, du bist mir ein Ärgernis, denn du meinst nicht, was göttlich, sondern was menschlich ist. Geh weg von mir, Satan, sagt Jesus zu Petrus.
Das waren harte, deutliche Worte. Aber Jesus verbannte Petrus damit nicht aus seiner Nähe. Er hat ihn nicht weggeschickt. Petrus durfte bei Jesus bleiben. Petrus musste lernen, dass er in seinem Hochmut, seinem vermeintlichen Wissen, wie es läuft, Jesus im Weg stehen kann. Ja, er kann damit sogar als sein Jünger Jesu zum Werkzeug Satans werden. Im Alten Testament wird zum Beispiel beim Richter Gideon auch etwas davon deutlich, dass Gott seine Macht durch unsere Schwachheit zeigen will. Als es darum geht, das Land von einem unzählbaren Heer zu befreien, darf Gideon nur mit einer ausgesprochen kleinen Truppe angreifen. Gott begründet das damit, dass die Israeliten sehen sollen, dass er sie befreit und sie nicht wieder nur auf ihre Kraft vertrauen. Für mich wird darin deutlich, mit unseren großartigen Erkenntnissen und einem fromm motivierten Aktivismus können wir offensichtlich Gott im Weg stehen, sogar gegen ihn arbeiten. Genau darum ist es wichtig, immer wieder Schwachheit zu erfahren, damit wir an dem Platz bleiben, an dem Gott uns gebrauchen will. Ich weiß nicht, wie Ihr Leben im letzten Jahr verlaufen ist. Ich habe für mich den Eindruck gewonnen, dass ich an dem Punkt, Jesus zu vertrauen, mir an seiner Gnade genügen zu lassen, einen kleinen Schritt weitergekommen bin. Wenn ich mich an meine Kämpfe mit ihm, meine Gebete und mein Flehen erinnere, bin ich dankbar, dass ich in seiner Gnade, seiner Nähe bleiben durfte. Aber ich weiß auch, dass ich damit im Lernen noch nicht fertig bin. Umso dankbarer bin ich für das Vorbild von Paulus, das mir einen guten und nachvollziehbaren Weg aufzeigt. Gottes Wort hat kein Verfallsdatum. Und darum behält diese Zusage, die Jahreslosung von 2012 aus dem 2. Korintherbrief, auch nach dem Ablauf dieses Jahres ihre Gültigkeit. Jesus spricht zu uns: Lass dir an meiner Gnade genügen, denn meine Kraft ist in den Schwachen mächtig. Und darum wünsche ich mir, dass wir nicht um große Kraft beten und darauf warten, um dann Gewaltiges für Jesus tun zu können. Vielmehr wünsche ich mir, dass ich mit allem, was ich habe und bin, ein brauchbares Werkzeug für Jesus sein kann. Amen.

Gefühlt schreiben alle um mich herum gerade eine Prüfung, stehen an einem Wendepunkt in ihrem Leben oder haben gerade mit einer besonderen Belastung zu kämpfen. Ich höre daher sehr oft den Satz, ich denk an dich. Das soll den Leidgeplagten Mut machen. Tut es sicherlich auch. Es ist gut zu wissen, wenn da jemand an mich denkt. Vielleicht ein Stück weit mitleidet, nicht vergisst, dass ich gerade eine Durststrecke habe. Ich höre aber auch von wenigen den Satz, ich bete für dich. Ist das nicht das Gleiche? Auf den ersten Blick vielleicht schon, doch ich denke, dieser Satz geht weiter. Ich bete für dich, das heißt auch, ich denke an dich und es heißt, ich bringe dich zu Gott. Deine Situation lege ich in besonderer Weise Gott hin. Ich glaube, dass er dich besser kennt, sieht, was du brauchst und die Macht hat, dir in besonderer Weise beizustehen, was immer das dann auch heißen mag. In meinem Gebet vertraue ich darauf, dass Gottes Möglichkeiten größer sind als meine. Ich jedenfalls freue mich, wenn jemand für mich betet.

0: Gestern beim Bäcker. Vor mir bestellt ein junger Mann ein Leberkäsweckle bitte. Die Bäckersfrau wie aus der Pistole geschossen. Feingrob Pizza oder Chili mit Ketchup oder Senf? Was? Der arme Mann war völlig überfordert. Eigentlich will er nur schnell was essen und steht dann vor zig Entscheidungen. Anstrengend. Hätte Gott es uns nicht auch einfacher machen können, denke ich manchmal. Wenn er will, dass wir nur an ihn glauben, warum gibt es dann so viele andere Möglichkeiten? Nicht glauben, an einen oder an viele andere Götter glauben, an die Natur oder an die Macht der Sterne oder an mich selbst. Das Glaubensbuffet ist noch größer als die Bäckertheke. Das kann ganz schön verunsichern. Entscheiden muss ich mich am Ende allein. Ich kann es auch lassen, aber ich darf. Das finde ich gut. Ich persönlich habe mich für den christlichen Gott entschieden, weil ich glaube, dass er mich liebt, dass er mir vergibt und dass er sich für mich entschieden hat. Egal wie oft ich noch an ihm zweifeln werde.
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Gottes Segen mit Amos 5, Vers 6. Da lesen wir, sucht den Herrn und lebt. Das ist eine Aufforderung, die Gott durch den Propheten Amos dem Volk Israel gibt, die er nicht nur einmal ausspricht. Schon in Kapitel 5, Vers 6, nein, Vers 4 lesen wir, denn so spricht der Herr zum Haus Israel, sucht mich und lebt, und sucht nicht Bethel auf, und geht nicht nach Gilgal, und geht nicht hinüber nach Beerseba, denn Gilgal wird gewiss weggeführt und Bethel zunichte werden. Das Volk bildete sich etwas auf die Vergangenheit ein. Ja, Gilgal, Beerseba und auch Bethel, das waren wichtige Orte in der Geschichte des Volkes Israel. So gibt es vielleicht auch in deinem Leben, auch in unserem gemeinschaftlichen Leben als Kinder Gottes, gibt es Orte, gibt es Erinnerungen, gibt es Zusammenkommen, die einmal in großer Kraft ausgelebt worden sind, wo es große Kraft gab. Aber das, was große Kraft in der Vergangenheit war, heißt bei weitem nicht, dass es heute noch so ist. Was war denn in Israel an diesen Orten? Es waren Orte des Götzendienstes, der Auflehnung gegen Gott, wo man Gott ungehorsam gewesen ist. Das erinnert uns an das, was Laodicea darstellt. Ja, das mag ein Ort gewesen sein, wo man früher dem Herrn folgte. Aber was lesen wir in einem dieser sieben Briefe in Offenbarung 2 und 3? Dass es zu einer Versammlung geworden ist, die der Herr Jesus ausspeien wird. Wir können meinen, noch in der Tradition der Vergangenheit leben zu können. Aber damit leben wir nicht zur Ehre des Herrn. Dann kann das ein Ort sein, dann kann das eine Erinnerung sein, die in der Vergangenheit von Geistlichkeit, von wirklichem Glauben spricht, die aber heute nur eine Erinnerung ist, wo man sich auf Tradition etwas einbildet, wo man selber mit seinem Herzen weit entfernt ist von Gott, aber meint, ja, aber das gehört doch auch zu uns. Wir sind doch auch Teil der Brüderbewegung. Da ist doch auch mal Kraft gewesen. Das mag ja sein. Aber entscheidend ist, was für einen Herzenszustand du heute hast. Was ich heute für einen Herzenszustand habe. Und wie der geistliche Zustand von uns an dem Ort aktuell

0: Die Frau von der Berliner Stadtmission berichtet lebhaft über ihre ehrenamtliche Tätigkeit am Berliner Hauptbahnhof. Wissen Sie eigentlich, wie viele Rolltreppen und Aufzüge der Bahnhof hat? Dass da die Menschen nicht zurechtkommen, das wundert mich nicht, sagt sie ein bisschen vorwurfsvoll ins Mikrofon des Reporters. Ich sitze im Auto und höre das Gespräch im Radio. Dabei stelle ich mir den Berliner Hauptbahnhof vor. Wie Reisende aussteigen, schwer bepackt, den Ausgang suchen, das andere Gleis, den Taxistand oder den Treffpunkt, den sie mit ihren Abholern ausgemacht haben. Oder ältere Menschen, die nicht mehr so schnell gehen können und zum Anschlusszug müssen, die vielleicht gar nicht mehr gut zu Fuß sind und Hilfe brauchen. Und überall Treppen. Gut, dass es Menschen auf so einem Bahnhof gibt, die da sind, um zu helfen, die wissen, wo es lang geht. Eigentlich ist so ein Bahnhof ein gutes Bild für das Leben. Mein Leben ist keine vorgegebene Strecke. Da gibt es Abzweigungen, Umleitungen, Baustellen, manche Entgleisungen und ein manches Mal weiß ich nicht, welchen Weg ich überhaupt einschlagen soll. Das Gefühl ist da ganz ähnlich wie verloren auf einem unbekannten, viel zu großen Bahnhof zu stehen. Gut, wenn dann auch jemand da ist, der mir behilflich ist. Eine Freundin, die ich fragen kann. Mein Partner, der mir seine Unterstützung anbietet. Oder ein Engel auf zwei Beinen, den Gott mir schickt. Jemand, mit dem ich nicht gerechnet habe, der mir aber in der Not zur Rettung wird. Ich glaube daran, dass Gott Bodenpersonal im Einsatz hat. So wie die Engel der Stadtmission.
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0: Guten Morgen mit 1. Petrus 5, Vers 5. Da spricht der Apostel Petrus: Gott widersteht den Hochmütigen, den Demütigen aber gibt er Gnade. Petrus hatte davon gesprochen, wie wertvoll, wie wichtig, wie nützlich und wie entscheidend der Ältestendienst ist und dass man ihn in der rechten Weise ausführt. Dann hatte er von dem Lohn gesprochen, den der Herr Jesus als der Erzhirte, der Oberhirte gibt. Und dann hatte er ermahnt, dass die Jüngeren sich den Älteren unterordnen sollen, aber dass grundsätzlich unsere Haltung sein sollte, einander sich unterzuordnen und mit Demut fest umhüllt zu sein. Und dann fügt er diesen wichtigen Zusatz hinzu: Gott widersteht den Hochmütigen, den Demütigen aber gibt er Gnade. Hochmut, eine Eigenschaft, die uns so leicht befällt, die so leicht unser Herzen erfüllt, dass wir uns geistlicher fühlen, dass wir uns besser fühlen, dass wir uns entschiedener fühlen, dass wir uns als solche fühlen, die weiter sind als andere, die weiter sehen als andere, die intelligenter sind als andere, die vielleicht auch besser ankommen als andere, die mehr Einfluss haben. Gott widersteht den Hochmütigen. Das war diese besondere Sünde auch des Teufels, dass er hochmütig war, dass er sein wollte wie Gott. Gott widersteht den Hochmütigen. Wie leicht können wir uns erheben über unseren Bruder, über unsere Schwester, sogar als solche, die meinen, dabei geistlich zu sein. Ich habe ja mehr in Gottes Wort gelesen. Ich habe mehr gebetet als andere. Ich habe mit mehr Leuten gebetet als andere. Ich bin jemand, der begabter ist als andere. Ich bin jemand, der mehr tut als andere. Gott widersteht den Hochmütigen. Lasst uns wirklich in unseren Herzen demütig werden. Da gibt es den einen, der musste nie gedemütigt werden, weil er vollkommen, ja von Herzen demütig war, der Herr Jesus. Gott widersteht den Hochmütigen, den Demütigen, aber gibt er Gnade. Wenn wir uns bei den Niedrigen, zu den Niedrigen halten, wenn wir wirklich von Herzen demütig sind, wenn wir den anderen höher achten als uns selbst, dann werden wir erleben, dass Gott uns, dass der Herr Jesus uns Gnade schenkt. Lasst uns neu über diesen wichtigen Vers nachdenken. Gott widersteht den Hochmütigen, den Demütigen aber gibt er Gnade. Wenn wir dem Herrn Jesus nachfolgen, wenn wir das tun, was er getan hat, nun, das können wir in mancherlei Hinsicht nicht tun, aber wenn wir diese Gesinnung haben wie er, dann werden wir von Herzen demütig und auch sanftmütig sein. Gott widersteht den Hochmütigen, den Demütigen aber gibt er Gnade.
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1: Wozu brauchst du eigentlich deinen Gott? Die Frage eines Bekannten hängt mir noch nach und sie ist berechtigt. Wer ständig erzählt, Gott ist wichtig, der sollte schließlich sagen können, wozu er wichtig ist. Und dabei helfen mir meine Fahrradhandschuhe. Ich fahre nämlich immer mit Handschuhen. Die federn die vielen kleinen Stöße ab, vor allem aber sind sie ein enormer Schutz. Denn wenn ich stürze, bekommen die Hände als erstes was ab. Das gibt ganz fiese, langwierige Schürfungen. Mit Handschuhen dagegen ist das halb so wild. Mit Gott ist es für mich genauso. Vieles im Alltag fühlt sich ein bisschen leichter an, weil ich merke, ich bin nicht alleine. Aber so richtig wichtig wird Gott für mich, wenn Streit droht, mir etwas Angst macht, ich keinen Ausweg mehr sehe. Dann kriege ich trotzdem Hoffnung und merke, Gott verlässt mich auch dann nicht. Aber das ist eben wie mit den Handschuhen, man kann sie nicht mehr anziehen, wenn man schon stürzt. Es hilft ungemein, sie anzuziehen, wenn es einem gut geht.

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0: Gefühlt schreiben alle um mich herum gerade eine Prüfung, stehen an einem Wendepunkt in ihrem Leben oder haben gerade mit einer besonderen Belastung zu kämpfen. Ich höre daher sehr oft den Satz, ich denk an dich. Das soll den Leidgeplagten Mut machen. Tut es sicherlich auch. Es ist gut zu wissen, wenn da jemand an mich denkt. Vielleicht ein Stück weit mitleidet. Nicht vergisst, dass ich gerade eine Durststrecke habe. Ich höre aber auch von wenigen den Satz, ich bete für dich. Ist das nicht das Gleiche? Auf den ersten Blick vielleicht schon. Doch ich denke, dieser Satz geht weiter. Ich bete für dich, das heißt auch, ich denke an dich. Und es heißt, ich bringe dich zu Gott. Deine Situation lege ich in besonderer Weise Gott hin. Ich glaube, dass er dich besser kennt, sieht, was du brauchst und die Macht hat, dir in besonderer Weise beizustehen, was immer das dann auch heißen mag. In meinem Gebet vertraue ich darauf, dass Gottes Möglichkeiten größer sind als meine. Ich jedenfalls freue mich, wenn jemand für mich betet.
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Morgen mit 1. Johannes 4, Vers 16. Da schreibt der Apostel Johannes: Gott ist Liebe, und wer in der Liebe bleibt, bleibt in Gott und Gott in ihm. Johannes schreibt absolut und Johannes schreibt abstrakt. Liebe ist so ein abstrakter Begriff. Liebe kann man nicht fassen, Liebe kann man nicht anfassen, Liebe kann man nicht erfassen. Und doch ist Liebe etwas, was sich in konkreten Taten äußert. Und das ist bei Gott so, das ist auch bei uns Menschen so. Gott ist Liebe. Und Gott hat diese Liebe offenbart, indem er seinen Sohn gegeben hat. Gott hat uns geliebt und hat diese Liebe uns gegenüber sichtbar gemacht, indem er den Herrn Jesus gegeben hat, den Herrn Jesus geopfert hat, ihn hingegeben hat aus Liebe zu uns. Waren wir liebenswürdig? Das Gegenteil. Wir waren Feinde Gottes. Wir haben Gott nicht gesucht, wir wollten Gott nicht. Und doch hat Gott ihn gegeben, sogar für seine Feinde, hat ihn hingegeben ins Gericht. Gott ist Liebe. Wie man, wo man hinschaut, dann offenbart Gott diese Liebe. Ja, es ist wahr, Gott ist auch Licht und Gott ist heilig und Gott kann nicht seine Heiligkeit irgendwie verleugnen, einfach übergehen. Gott ist Licht und Liebe. Aber interessant ist, dass wenn er anfängt in diesem Brief damit zu zeigen, dass Gott Licht ist, dann kommt er erst später auf die Liebe, aber er sagt ausdrücklich zweimal, Gott ist Liebe. Gott ist Liebe und er hat uns in diesen Bereich, diese Atmosphäre der Liebe hineingeführt, indem er uns den Herrn Jesus gegeben hat, den wir als Retter annehmen konnten. Und wer in der Liebe bleibt, in dieser Liebe Gottes, wer in diesem Bereich der Liebe bleibt, und das tut ein Gläubiger ist im Licht, ein Gläubiger ist in der Liebe, ein Gläubiger, der hat diese Liebe in sein Herz empfangen, die Liebe Gottes ist ausgegossen worden in sein Herz und so bleibt er in der Liebe. Das ist das Merkmal eines Gläubigen, dass er diesen Bereich, in den Gott ihn hineingeführt hat, nie wieder verlässt. Wie könnte er auch? Er hat ein neues Leben, da müsste er das neue Leben verlieren. Und das geht nicht, denn wir sind in der Hand Gottes, des Vaters, wir sind in der Hand des Herrn Jesus. Wer in der Liebe bleibt, der bleibt in Gott und Gott in ihm. Wunderbar, dass wir so in Gott bleiben dürfen, das heißt Gemeinschaft mit ihm haben dürfen, dass wir diese Gemeinschaft mit Gott genießen dürfen. Wir vergänglichen Wesen, die wir Sünder waren, aber jetzt nicht mehr sind, wir bleiben in Gott, wir bleiben in dieser Gemeinschaft mit ihm und Gott in uns. In dem bleibt Gott. Das heißt, Gott offenbart sich in ihm. Gott genießt auch diese Gemeinschaft mit uns. Was sind wir für bevorrechtigte Menschen, dass wir diese Liebe Gottes kennen, dass wir in dieser Liebe bleiben, dass sie auch unser Merkmal geworden ist, dass dieser Bereich, diese Atmosphäre auch uns prägt und dass wir so mit Gott Gemeinschaft haben dürfen und er sich uns Tag für Tag, Schritt für Schritt durch sein Wort offenbart. Gott ist Liebe und wer in der Liebe bleibt, bleibt in Gott und Gott in ihm.

Neulich im Schwimmbad. Ich flipfloppe tropfend über die Liegewiese. Da grüßt mich jemand freundlich von seinem Handtuch aus. Ich grüße vorsichtig zurück. Ohne Brille sehe ich aber nur die Hälfte. Und trotz Bikini und aller Body Positivity, ich fühle mich plötzlich nackt und unwohl. Wie schaut dieser Mensch mich gerade an? Unnötiges Gegrübel, ich weiß. Bin im Schwimmbad, ohne Insta-Filter. So ist das und ich staune. Über diese Massen unterschiedlichster Menschen. Groß, dürr, klein, knubbelig, mit dünnen oder riesigen Bäuchen, langen oder krummen Beinen, käseweißer bis dunkelbrauner Haut. Wir könnten nicht verschiedener aussehen. Als wäre es Gott wichtig, dass auf keinen Fall einer genau so aussieht wie ein anderer. Wäre Gott auf dieser Liegewiese, wie würde er uns wohl angucken? Nach allem, was er uns in der Bibel über sich erzählt, glaube ich, er würde platzen vor Stolz. Und er sah, dass es gut war, steht in der Bibel darüber, wie Gott auf seine Schöpfung geguckt hat. Diesen Blick Gottes rufe ich mir immer wieder in Erinnerung. Wenn ich mich in meinem Körper mal gar nicht wohlfühle oder merke, wie andere mit sich hadern. Wenn sogar Gott sagt, dich habe ich aber mal richtig gut hingekriegt, dann darf ich das auch so annehmen.

0: Einen guten Tag mit 1. Samuel 14, Vers 6. Da lesen wir, dass Jonathan, der Sohn Sauls, sagt, für den Herrn gibt es kein Hindernis, durch viele zu retten oder durch wenige. Dieser Glaube von Jonathan ist beeindruckend. Er war mit seinem Waffenträger unterwegs gegen die Philister und sie waren allein, zu zweit. Sie waren in einer denkbar ungünstigen Position, weil sie von unten auf einen Bergzacken, auf einen Berggipfel hinaufgehen mussten. Und Jonathan sprach zu dem Knaben, der seine Waffen trug, komm und lass uns hinübergehen zu der Aufstellung dieser Unbeschnittenen. Ihm war bewusst, dass es Feinde waren, dass es solche waren, die nicht abgesondert für Gott waren und dass Gott auf ihrer Seite war. Vielleicht wird der Herr für uns wirken, denn für den Herrn gibt es kein Hindernis, durch viele zu retten oder durch wenige. Er wusste, dass der Herr auf seiner Seite war. Er wusste, dass er ein Gläubiger war und er hat sich nicht jetzt einfach gebrüstet, der Herr wird auf jeden Fall, wird er uns retten. Das wusste er nicht. So wie auch wir nicht wissen, was die Wege des Herrn für uns mit uns sind. Was er vorgesehen hat. Keiner von uns kann sagen, ich werde den heutigen Abend erreichen, noch erleben. Das wissen wir einfach nicht. Gott kann andere Pläne haben. Vielleicht. Aber eins wissen wir, für den Herrn gibt es kein Hindernis. Der Herr muss nicht über ein Hindernis hinübersteigen, wie wir das tun müssen. Aber mit der Hilfe des Herrn können wir Hindernisse überwinden. Für ihn gibt es nämlich kein Hindernis. Er kann einfach vom Himmel aus eingreifen. Er kann dich und mich benutzen, um ein Hindernis zu überwinden. Er kann viele benutzen oder wenige. Das spielt für ihn keine Rolle. Entscheidend ist, dass er in seiner ganzen Kraft da ist. Wir müssen abwarten, was für einen Weg Gott wählt im Blick auf uns, im Blick auf unsere Lebensumstände. Aber er ist da. Für ihn gibt es kein Hindernis. Er kann durch einen retten, er kann durch wenige retten, er kann durch viele retten und er kann auch ohne uns Rettung verschaffen. Wie hat er das bei dem Volk Israel getan? Da war er es, der das Meer gespalten hat. So dürfen wir auf den Herrn vertrauen. Er ist da, er ist auch heute real da. Der ist nicht irgendwie ein Phantom, wenn wir das in Ehrfurcht sagen dürfen. Nein, er ist da und er liebt uns und er ist für uns da und er möchte uns Gnade erweisen. Ob wir dieses Vertrauen haben eines Jonathan? Für den Herrn gibt es kein Hindernis, auch nicht in deinem Leben, durch viele zu retten oder durch wenige. Ich wünsche dir, dass dein Vertrauen auf den Herrn gestärkt wird.
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Gefühlt schreiben alle um mich herum gerade eine Prüfung, stehen an einem Wendepunkt in ihrem Leben oder haben gerade mit einer besonderen Belastung zu kämpfen. Ich höre daher sehr oft den Satz, ich denk an dich. Das soll den Leidgeplagten Mut machen. Tut es sicherlich auch. Es ist gut zu wissen, wenn da jemand an mich denkt. Vielleicht ein Stück weit mitleidet. Nicht vergisst, dass ich gerade eine Durststrecke habe. Ich höre aber auch von wenigen den Satz, ich bete für dich. Ist das nicht das Gleiche? Auf den ersten Blick vielleicht schon. Doch ich denke, dieser Satz geht weiter. Ich bete für dich, das heißt auch, ich denke an dich. Und es heißt, ich bringe dich zu Gott. Deine Situation lege ich in besonderer Weise Gott hin. Ich glaube, dass er dich besser kennt, sieht, was du brauchst und die Macht hat, dir in besonderer Weise beizustehen, was immer das dann auch heißen mag. In meinem Gebet vertraue ich darauf, dass Gottes Möglichkeiten größer sind als meine. Ich jedenfalls freue mich, wenn jemand für mich betet.

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1: Guten Morgen mit 1. Korinther 2, Vers 9. Da schreibt der Apostel Paulus den Korinthern: Was kein Auge gesehen und kein Ohr gehört hat und in keines Menschen Herz aufgekommen ist, was Gott bereitet hat denen, die ihn lieben. Hier finden wir ein Zitat aus dem Propheten Jesaja, und zwar aus Kapitel 64. Dort finden wir, wie Gott in seiner ganzen Größe sowohl als Richter als auch derjenige vor dem Volk Israel steht, der denen, die Gerechtigkeit lieben, die Gott lieben, ein großer Gott der Zuwendung, der Barmherzigkeit ist. Hier in 1. Korinther 2 beschreibt der Apostel Paulus, wie eigentlich die Inspiration sozusagen von Gott vorgenommen worden ist. Wie das, was in seinem Herzen gewesen ist, das, was kein Mensch sich erdenken konnte, weil es das ewige Wort Gottes ist, weil es das ist, was Gott in seinem Herzen hat für Menschen, wie er das weitergegeben hat, indem er es offenbart hat durch den Heiligen Geist, den Aposteln, und die Apostel das dann niedergeschrieben haben. Und das ist genau das, was wir im Wort Gottes vorliegen haben. Das hat kein Auge gesehen und kein Ohr gehört. Und das ist auch nicht in einem Herzen eines Menschen aufgekommen. Das sind göttliche Gedanken. Menschen haben viele Bücher geschrieben, Menschen haben viele Gedanken notiert und aufgeschrieben, aber das, was Gott uns mitgeteilt hat, das kam in keinem Menschenherzen auf. Nein, das war in dem Herzen Gottes, und das hat er aus Liebe, aus Barmherzigkeit, aus Güte, aus Gnade uns mitteilen lassen. Und jetzt haben wir das ewige Wort Gottes in unseren Händen. Auf diese Gedanken, diese Heilsgedanken, diese Gedanken, einen Erlösungsweg für uns zu wählen, wäre kein Mensch gekommen. Die Menschen, sie wollen etwas tun, um Gott zu gefallen. Aber auf diesem Weg kann man nicht zu Gott kommen. Und da hat uns Gott in seinem Wort unter anderem diesen Weg der Erlösung gezeigt. Und noch viel mehr, was in seinem Herzen ist. Was er uns an Geschenken gegeben hat. Wie er uns jetzt schon in Christus hat mitsitzen lassen in den himmlischen Örtern. Wunderbare Gedanken, die wir Menschen gar nicht erfinden können. Nein, was kein Auge gesehen und kein Ohr gehört hat und in keines Menschen Herz aufgekommen ist, was Gott aber bereitet hat denen, die ihn lieben. Ja, aber ich liebe Gott doch gar nicht genug. Ich müsste doch noch viel mehr leben. Ja, das können wir. Wir können noch viel, viel mehr leben. Aber jeder, der neues Leben hat, der den Herrn Jesus als Retter angenommen hat, der liebt den Herrn Jesus. Der hat in seinem Herzen diesen Grundton der Liebe, weil da neues Leben ist, was den liebt, der dieses Leben gegeben hat. Wunderbar, dass wir so Gottes Geschenke und jetzt einmal besonders das Wort Gottes annehmen dürfen, ihm dafür danken dürfen, dass er uns seine Gedanken mitgeteilt hat. Und lasst uns diese Gedanken jetzt auch verwirklichen. Einmal, indem wir uns bekehren, wer das noch nicht getan hat, und Jesus als Retter annehmen, aber dann, indem wir ihm dienen und unser Leben ihm zur Verfügung stellen.

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